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Wo ich mich eigentlich befinde, ist in der Rinde dessen, was mich eigentlich umgibt. Was am Ende nur wieder heißt, dass da was ist, was sich reimt, weil was Rindenhaftes keimt, was dann lediglich bedeutet, dass ich beim Hören kurz häutet und um alles in der Welt sogleich auch wieder zerfällt, wieder zerfällt, wieder zerfällt, wieder zerfällt. Gute Nachrichten,